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Aha.

Hallo, liebe Pornofreunde. Aufgepasst. Ekstase-Film präsentiert den neuen Knüller mit dem Titel Die mit dem roten Halsband. Dieser Film ist eine explosive Porno-Atombombe. Die mit dem roten Halsband bietet einmalige, atemberaubende, hocherotische Szenen mit drei geilen Modellen der Spitzenklasse.

Höhepunkt dieses einmaligen Streifens ist die Stelle, wo sich die langhaarige blonde Sexrakete Moni den riesigen doppelten Gummischwanz umschnallt und damit ihre Freundin Karin rammelt. Kein Weg führt vorbei an der Pornoperle, die mit dem roten Halsband. Falls Sie also vorhaben, sich in den nächsten Wochen einen neuen Film zuzulegen, dann kann es eigentlich keine andere Alternative

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1: Hunderte Bankomaten in Österreich haben derzeit ein niedrigeres Abhebelimit. Statt der üblichen 400 Euro kann man bei einigen Geräten nur noch 200 Euro auf einmal abheben. Das hat die Nationalbank jetzt bestätigt. Um an 400 Euro zu kommen, muss man also gegebenenfalls mehrfach hintereinander abheben. Die Betreiber verdienen an der Anzahl der Transaktionen, nicht an der Höhe der Abhebungen. Rapid ist für den Start in die Bundesliga gerüstet. Die Hütteldorfer haben gestern mit einem 6:2 gegen Santa Coloma den Einzug in die dritte Runde der Conference League Qualifikation geschafft. Held des Abends war Ercan Kara mit einem Triplepack. Trainer Johannes Hoftorup lobt seine Mannschaft vor allem für die Leistung im Spiel nach vorne. In Spanien und Frankreich sind neue Waldbrände ausgebrochen. In Spanien brennt es in einem Nationalpark an der Grenze zu Portugal. Rund 950 Menschen mussten evakuiert werden. In Frankreich mussten mehrere hundert Menschen ihre Häuser verlassen. Wegen der anhaltenden Hitzewelle wird die Lage als äußerst angespannt beschrieben. Ab Sonntag gibt es in der EU strengere Kennzeichnungspflichten für künstliche Intelligenz. Das betrifft vor allem Chatbots und sogenannte Deepfakes. Anbieter müssen ab sofort sicherstellen, dass Personen informiert werden, wenn sie mit einem KI-System interagieren. Es gibt aber Ausnahmen, etwa wenn es offensichtlich ist, dass man mit einer KI spricht. In Österreich gibt es noch keine Behörde zur Durchsetzung der neuen Regeln.
2: Schönen guten Morgen heute am Donnerstag, und heute und morgen sind die heißesten Tage diese Woche bei maximal 38 Grad heute, morgen sogar 39 Grad, vor allem im Nordburgenland. Das einzig Gute, ab und zu ziehen heute noch ein paar Wärmegewitter durch und dann kann es mir wieder kurz regnen.
3: Schönen guten Morgen heute am Donnerstag. Schön, dass wir gemeinsam in den Tag starten. Und das ist der Blick auf Österreichs Straßen. Da ist aktuell noch nichts los. Gute und vor allem sichere Fahrt.
4: 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Punkt 6 Uhr früh. Das bedeutet für dich wieder zwei echte Muntermacher. Also zwei Songs, die dich in aller Früh ganz schnell in Schwung bringen. Unser doppelter Expresso. Und er setzt sich jetzt zusammen aus Pump It Up und vorneweg These Words. Ich bin der Martin. Schönen guten Morgen.
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1: Was gibt es Schöneres als richtig gelungene musikalische Comebacks? Nicht nur die A-Teens haben sich heuer nach Jahrzehnten eindrucksvoll in den Charts zurückgemeldet. Auch eine gewisse Sporty Spice sorgt 2026 wieder für Furore. Melanie C, was hat die da bitte heuer für einen Mega-Banger ausgepackt? Ihre Hitsingle Sweat spiele ich dir noch fix diese Stunde. Los geht's aber mal mit Haven. Ich bin der Martin, guten Morgen.

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Nova Space hier auf Krone Hit Eurodance Express. So, letzte Chance fürs Durchlüften. Wird das heute wieder heiß? Der Wetterbericht verspricht zumindest absoluten Hochsommer an diesem Donnerstag. Oder wie ich so gern sag, Backrohr-Alarm. Tja, muss man mögen, ne? Alle Wetterdetails bekommst du in unserem Serviceblock um Punkt. Bis dahin, aber noch allerfeinste Beats zum Durchatmen. Hier sind LMC vs. U2. Schönen guten Morgen.

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1: Ein 76-jähriger Pilot muss gestern in Kirchdorf in Tirol eine Notlandung machen. Sein Motorflugzeug hatte einen Motorausfall. Der Pilot bleibt aber unverletzt. Die Maschine wird bei der Landung in einem Gebüsch aber schwer beschädigt. Die FIFA setzt ihren Mitgliedern eine Frist für den umstrittenen Investorenplan. Laut Berichten sollen die 211 Verbände bis 19. September abstimmen, dass kommerzielle Rechte etwa an der WM verkauft werden. Im Gegenzug verspricht FIFA-Präsident Gianni Infantino eine Sonderzahlung. Die UEFA zeigt sich kritisch. Andere Kontinentalverbände sind offener. In der Hofburg stehen Sanierungsarbeiten an. Ab dem nächsten Jahr werden die Leitungen im leopoldinischen Trakt saniert, also auch in den Arbeitsräumen von Bundespräsident Alexander Van der Bellen. Er wird während der Bauarbeiten in andere Räume der Präsidentschaftskanzlei ausweichen. Die volle Arbeitsfähigkeit sei aber weiterhin gewährleistet, heißt es. Die USA greifen erstmals seit fast einer Woche wieder im Iran an. Das hat das US-Militär heute früh mitgeteilt. Die Angriffe seien eine Reaktion auf iranische Angriffsversuche auf US-Stützpunkte im Nahen Osten. US-Präsident Donald Trump hat zuvor mit harten Vergeltungsangriffen gedroht.
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3: Schönen guten Morgen heute am Donnerstag. Ventilator und Klimaanlage machen Überstunden bei der Hitze. Heute und morgen die heißesten Tage diese Woche. 38 Grad heute, morgen sogar 39 Grad. Ein paar Regenwolken ziehen durch als kurze Regendusche. Sonst aber viel Sonnenschein.
4: Hallo zu euch ins Auto, das ist der Blick auf Österreichs Straße und da gibt es eine Meldung für Oberösterreich. Auf der B145 eine Sperre zwischen Ebensee und Traunkirchen. Grund Stromausfall im Tunnel, deshalb gibt es da eine örtliche Umleitung. Ansonsten läuft's fein, gute und vor allem sichere Fahrt.
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4: Da schmeißen wir ihn wieder an, unseren Coffee Maker. 7 Uhr, das bedeutet 2 echte Muntermacher um Punkt. Und die kommen jetzt von Rio und vorneweg von Kassü. Großartige Nummer, hier ist Brada.
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1: Ja, es gibt zahlreiche Rankings darum, welche Nummer die allerbeste in der großen Eurodance-Ära war. Ist letztlich natürlich auch Geschmackssache. Wenig Diskussion gibt's aber darum, welche Nummer diese große Ära eingeläutet hat. Denn sogar laut Wikipedia gilt Rhythm is a Dancer von Snap bis heute als Urmutter der 90er Eurodance-Welle. Und ich spiel dir die Urmutter und zwar jetzt gleich. Außerdem mit dabei diese Stunde ATC und Groove Coverage. Ich bin der Martin, schönen guten Morgen.

0: Absoluter Kulthit von Pharoah hier am Donnerstagmorgen. Apropos Kulthits, die gibt's bei uns auch auf Bestellung.
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ATC hier auf KRONE HIT Eurodance Express. Und falls du gerade am Weg ins Büro oder sogar schon am Weg zum ersten Kundentermin bist, ich hoffe, du kommst gut voran. Alle genauen Verkehrsinfos gibt's im Serviceblock und Punkt. Bis dahin aber noch allerfeinste Beats jetzt von Empire of the Sun.

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1: Hunderte Bankomaten in Österreich haben derzeit ein niedrigeres Abhebelimit. Statt der üblichen 400 Euro kann man bei einigen Geräten nur noch 200 Euro auf einmal abheben. Das hat die Nationalbank jetzt bestätigt. Um an 400 Euro zu kommen, muss man also gegebenenfalls mehrfach hintereinander abheben. Die Betreiber verdienen an der Anzahl der Transaktionen, nicht an der Höhe der Abhebungen. Rapid ist für den Start in die Bundesliga gerüstet. Die Hütteldorfer haben gestern mit einem 6:2 gegen Santa Coloma den Einzug in die dritte Runde der Conference League Qualifikation geschafft. Held des Abends war Ercan Kara mit einem Triplepack. Trainer Johannes Hoftorup lobt seine Mannschaft vor allem für die Leistung im Spiel nach vorne. In Spanien und Frankreich sind neue Waldbrände ausgebrochen. In Spanien brennt es in einem Nationalpark an der Grenze zu Portugal. Rund 950 Menschen mussten evakuiert werden. In Frankreich mussten mehrere hundert Menschen ihre Häuser verlassen. Wegen der anhaltenden Hitzewelle wird die Lage als äußerst angespannt beschrieben. In der Nacht ist in Kiew Luftalarm ausgelöst worden. Ein Korrespondent der Nachrichtenagentur AFP berichtet von mehreren Explosionen in der ukrainischen Hauptstadt. Dabei wurde laut offiziellen Angaben mindestens ein Mensch getötet. Die Ukraine hat in der Nacht erneut den russischen Online-Händler Wildberries angegriffen.
2: Schönen guten Morgen heute am Donnerstag und die gute Nachricht bei der Hitze: Man muss nicht extra in den Süden fahren für heißes Sommerwetter. 38, teils 39 Grad sogar morgen. Gibt's auch bei uns. Wenige Regenwolken schwirren noch durch, damit es so eine kurze Abkühlung gibt. Sonst aber viel Sonne.
3: Hi zu euch ins Auto, das ist der Blick auf Österreichs Straßen. In Tirol ein Unfall auf der BN108 und zwar werdet ihr dabei St. Johann im Walde wechselweise angehalten. Da gibt es kurze Verzögerungen und in Oberösterreich noch zwei Meldungen. Die erste für die BN145, die ist zwischen Ebensee und Traunkirch in beiden Richtungen gesperrt. Grund ein Stromausfall im Tunnel, da gibt es eine örtliche Umleitung. Und auf der BN127 dauert es länger wegen einer neuen Baustelle Richtung Linz zwischen Ottensheim und Buchenau. Ansonsten läuft's, gute und vor allem sichere Fahrt.
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4: Und da schicken wir auch schon wieder allerfeinste Ware durch unsere Brühgruppe. Punkt 8 Uhr, jetzt gibt's wieder zwei echte Muntermacher für dich. Und die kommen jetzt aus Schweden und Italien. Bei Santa bringt dich garantiert in Schwung. Und zwar gleich nach Gabri Ponte in Kombi mit Albano und Romina Power. Also dann Volumen auf und guten Morgen.
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1: 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Mit all deinen Lieblings-Dance-Hits geht's rein in den Donnerstag. Hitzealarm in Österreich. Tja, und insofern gehen wir lieber gleich mal die Checkliste für den heutigen Tag durch. Luftiges Outfit? Passt. Ventilator und Klimaanlage startklar? Passt. Ausreichend Flüssigkeit dabei? Passt. Was fehlt da noch? Na klar, die richtige Playlist, und die kommt von uns. Allerbeste Stimmung trotz extrem heißer Temperaturen. Dafür sorgen in dieser Stunde die gute Laune-Hits von Aqua, Entrance und vorneweg Kate Ryan. Ich bin der Martin, schönen guten Morgen.

Wakefield hier auf Krone Hit Eurodance Express und ich hoffe, du bist bereits Teil der besten Community des Landes. 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Alle Social Media Kontakte checkst du dir auf eurodance.at.

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das Musikvideo großartig. Die Breakdance-Moves zu den legendären Beats von Run-DMC. It's Like That hier auf KRONE HIT Eurodance Express. 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
2: Armutsgefährdete Familien bekommen auch heuer wieder Gutscheine zum Schulstart. Für rund 48.000 Kinder gibt es digitale Gutscheine im Wert von 150 Euro. Die Aktion läuft seit 2015 und soll Familien, die Mindestsicherung oder Sozialhilfe beziehen, unterstützen. Die FIFA setzt ihren Mitgliedern eine Frist für den umstrittenen Investorenplan. Laut Berichten sollen die 211 Verbände bis zum 19. September abstimmen, dass kommerzielle Rechte etwa an der WM verkauft werden. Im Gegenzug verspricht FIFA-Präsident Gianni Infantino eine Sonderzahlung. Die UEFA zeigt sich kritisch, andere Kontinentalverbände sind offener. In der Hofburg stehen Sanierungsarbeiten an. Ab dem nächsten Jahr werden die Leitungen im leopoldinischen Trakt saniert, also auch in den Arbeitsräumen von Bundespräsident Alexander Van der Bellen. Er wird während der Bauarbeiten in andere Räume der Präsidentschaftskanzlei ausweichen. Die volle Arbeitsfähigkeit sei aber weiterhin gewährleistet, heißt es. Die USA greifen erstmals seit fast einer Woche wieder im Iran an. Das hat das US-Militär heute früh mitgeteilt. Die Angriffe seien eine Reaktion auf iranische Angriffsversuche auf US-Stützpunkte im Nahen Osten. US-Präsident Donald Trump hat zuvor mit harten Vergeltungsangriffen gedroht.
3: Schönen guten Morgen heute am Donnerstag und wir sollten auch sowas wie so eine Siesta bei dieser Hitze einführen. Es wird heute super heiß, 38 Grad gehen sich maximal aus, morgen heißere 39 Grad, morgen der heißeste Tag dieser Woche. Es ziehen aber auch einige Wolken durch, aus denen kann stellenweise auch regnen, so eine kurze Regendusche ganz angenehm. Die meiste Sonne und am heißesten wird es im Osten Österreichs heute.
4: Hi zu euch ins Auto, das ist der Blick auf Österreich Straßen in Tirol, ein Unfall auf der BN108 und zwar werdet ihr dabei St. Johann in Walde wechselweise angehalten, da gibt es kurze Verzögerungen und in Oberösterreich noch zwei Meldungen, die erste für die BN145, die ist zwischen Ebensee und Traunkirch in beiden Richtungen gesperrt, Grund ein Stromausfall im Tunnel, da gibt es eine örtliche Umleitung, auf der BN127 dauert es länger wegen einer neuen Baustelle Richtung Linz zwischen Ottensheim und Buchenau. Ansonsten läuft's, gute und vor allem sichere Fahrt.
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5: Na klar doch, einen haben wir heute noch für dich. 9 Uhr, hier kommt noch ein richtig feiner doppelter Expresso zum Start in den Arbeitstag. Zwei echte Muntermacher und die sind spannend. Der eine punktet nämlich mit Textsicherheit, der andere mit Choreosicherheit. Denn ganz ehrlich, mitsingen zu Barbara Streisand und mittanzen zu Macarena, das geht garantiert fehlerfrei. Also dann. Bühne frei für Daxos und vorneweg Los del Rio. Ich bin der Martin, schönen Donnerstag.
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2: Wie passen Jim Knopf und Lukas, der Lokomotivführer, mit Eurodance zusammen? Na, indem sich die Dolls United Mitte der 90er das uralte Lummerland-Lied geschnappt und mit richtig fetten Beats unterlegt haben. Das Resultat? 33 Wochen am Stück ein Platz in der deutschen Chartliste. Davon 13 Wochen sogar in den Top 10. Eine Insel mit zwei Bergen. Absoluter Kult-Dance-Hit. Spiel ich dir noch fix diese Stunde. Los geht's aber mal mit Capella. Ich bin der Martin. Schönen Vormittag.

Mix hier auf KRONE HIT Euro Dance Express. 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

Kylie Minogue hier auf Krone Hit Eurodance Express. 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

denn? Ah, jetzt ja. Eine Insel.

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1: Das ist ein wundervolles Thema für eine Ballade.

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1: Ein 16-jähriger Traktorfahrer ist gestern in St. Johann in Tirol tödlich verunglückt. Das wird heute Vormittag bekannt. Der Jugendliche ist mit dem Traktor und zwei Anhängern unterwegs gewesen, als er aus unbekannter Ursache von der Fahrbahn abkommt und in die Fieberbrunner Ache stürzt. Dabei hat er sich tödliche Verletzungen zugezogen. Hunderte Bankomaten in Österreich haben derzeit ein niedrigeres Abhebelimit. Statt der üblichen 400 Euro kann man bei einigen Geräten nur noch 200 Euro auf einmal abheben. Das hat die Nationalbank jetzt bestätigt. Um an 400 Euro zu kommen, muss man also gegebenenfalls mehrfach hintereinander abheben. Die Betreiber verdienen an der Anzahl der Transaktionen, nicht an der Höhe der Abhebungen. In Spanien und Frankreich sind neue Waldbrände ausgebrochen. In Spanien brennt es in einem Nationalpark an der Grenze zu Portugal. Rund 950 Menschen mussten evakuiert werden. In Frankreich mussten mehrere hundert Menschen ihre Häuser verlassen. Wegen der anhaltenden Hitzewelle wird die Lage als äußerst angespannt beschrieben. Ab Sonntag gibt es in der EU strengere Kennzeichnungspflichten für künstliche Intelligenz. Das betrifft vor allem Chatbots und sogenannte Deepfakes. Anbieter müssen ab sofort sicherstellen, dass Personen informiert werden, wenn sie mit einem KI-System interagieren. Es gibt aber Ausnahmen, etwa wenn es offensichtlich ist, dass man mit einer KI spricht. In Österreich gibt es noch keine Behörde zur Durchsetzung der neuen Regeln.
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3: Und dann schauen wir gleich aufs Wetter. Bis zu 38 Grad und viel Sonne heute. Viel Sonne für ganz Österreich, die 38 Grad eher im Osten, Wien, Niederösterreich und im Burgenland, aber auch sonst über 34, 35 Grad. Keine Seltenheit heute. Nur von Salzburg ostwärts können dann später am Nachmittag ein paar einzelne Gewitter entstehen, die dann teilweise auch kräftig sind. Im Wettertrend sehe ich, morgen geht die Hitzewelle weiter und steigert sich zu ihrem ersten Höhepunkt bis zu 39 Grad. Und auch das Wochenende bleibt extrem heiß.
1: Das ist euer Verkehrsupdate. Ein bisschen länger braucht ihr da in Niederösterreich. A2 Richtung Graz, zwischen Wöllersdorf und Wiener Neustadt West. Da steht ein defekter LKW auf der rechten Fahrspur. Es gibt schon über 2 Kilometer Stau. Ansonsten läuft's auf Österreichs Straßen. Ich wünsche euch eine gute Fahrt.
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4: Und ich bin der Martin, kurz nach 10 Uhr an diesem Donnerstagvormittag. So, es wird schweißtreibend heute. Dementsprechend, ich hoffe, der Ventilator läuft bereits auf Hochtouren. Für die gute Stimmung, da sorgt jedenfalls unsere Playlist. Das hier sind LMFO mit ihrem legendären Party-Rock-Anthem. Schönen Vormittag!

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1: Ja, ja, von wegen der große Vampir-Hype dank Twilight in den 2000ern. Die Blutsauger, die waren bereits in den 90ern mega populär. Auch dank großartiger Musikvideos wie Everybody. Wobei, haben da die Backstreet Boys etwa bei Scooter abgeschaut? Schon ein Jahr zuvor haben sich nämlich H.P. Baxter und Co. in Vampire verwandelt. Und zwar im Musikvideo von Rebel Yell. Großartige Nummer, spiele ich jetzt gleich. Außerdem mit dabei diese Stunde Music Instructor und DJ Bobo. Ich bin der Martin, schönen Donnerstag.

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1: Armutsgefährdete Familien bekommen auch heuer wieder Gutscheine zum Schulstart. Für rund 48.000 Kinder gibt es digitale Gutscheine im Wert von 150 Euro. Die Aktion läuft seit 2015 und soll Familien, die Mindestsicherung oder Sozialhilfe beziehen, unterstützen. Die FIFA setzt ihren Mitgliedern eine Frist für den umstrittenen Investorenplan. Laut Berichten sollen die 211 Verbände bis zum 19. September abstimmen, dass kommerzielle Rechte etwa an der WM verkauft werden. Im Gegenzug verspricht FIFA-Präsident Gianni Infantino eine Sonderzahlung. Die UEFA zeigt sich kritisch. Andere Kontinentalverbände sind offener. In der Hofburg stehen Sanierungsarbeiten an. Ab dem nächsten Jahr werden die Leitungen im leopoldinischen Trakt saniert, also auch in den Arbeitsräumen von Bundespräsident Alexander Van der Bellen. Er wird während der Bauarbeiten in andere Räume der Präsidentschaftskanzlei ausweichen. Die volle Arbeitsfähigkeit sei aber weiterhin gewährleistet, heißt es. In Spanien und Frankreich sind neue Waldbrände ausgebrochen. In Spanien brennt es in einem Nationalpark an der Grenze zu Portugal. Rund 950 Menschen mussten evakuiert werden. In Frankreich mussten mehrere hundert Menschen ihre Häuser verlassen. Wegen der anhaltenden Hitzewelle wird die Lage als äußerst angespannt beschrieben.
2: Und da haben wir um kurz nach 11 die erste Landeshauptstadt mit über 30 Grad. Das wird aber heute fast überall noch sehr heiß. Bis zu 38 Grad am heißesten am Nachmittag dann von Niederösterreich über Wien bis ins Burgenland. Dazu viel Sonne für ganz Österreich. Ein paar vereinzelte Wolken gibt's. Die werden dann am späteren Nachmittag mehr von Salzburg ostwärts. Da gibt's dann auch vereinzelt kleinere Gewitter, die dann aber auch sehr kräftig ausfallen können. Im Wettertrend sehe ich morgen noch mehr, bis zu 39 Grad, noch mehr Sonne und auch Richtung Wochenende und bis in die nächste Woche hinein hört die Hitzewelle nicht auf.
3: Das ist euer Verkehrsupdate und ja, weiterhin braucht ihr da länger in Niederösterreich. A2 Richtung Graz zwischen Wöllersdorf und Wiener Neustadt West, da steht ein defekter LKW immer noch auf der rechten Fahrspur, aktuell 30 Minuten mehr Fahrzeit. Salzburg B311 in beiden Richtungen zwischen Taxenbach und Hunsdorf, 10 Minuten mehr Fahrzeit. Und auch in Salzburg B96, da gibt es eine Sperre zwischen St. Margareten im Lungau und Unternberg. Ausweichen könnt ihr da am besten über Pischelsdorf. Ansonsten läuft's. Ich wünsche euch eine gute Fahrt.
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4: Und ich bin der Martin, kurz nach 11 Uhr an diesem Donnerstag. Rein geht's in die neue Stunde mit den Wenger Boys. Schönen Vormittag.

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0: Die Global DJs, purer 2000er Kult hier auf Krone Hit Eurodance Express. 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
1: Bei einer Vollbremsung eines Busses in Leonding sind gestern 11 Kinder und eine Betreuungsperson verletzt worden. Der Buslenker konnte zwar eine Kollision mit einem Kleintransporter verhindern, bei dem Manöver sind aber die Passagiere leicht verletzt worden. 6 Kinder mussten ins Krankenhaus. Die Austria Wien will heute Abend den Einzug in die nächste Runde der Conference League Qualifikation fixieren. Nach dem 2:0-Sieg im Hinspiel gegen Liepāja aus Lettland ist die Ausgangslage für die Veilchen gut. Trainer Stefan Helm betont aber, dass der Job noch nicht erledigt ist. Anpfiff ist um 20.30 Uhr. Der Wiener Wirtschaftskammerchef Walter Ruck tritt nun zurück. Seine bisherige Stellvertreterin Margarete Gritz-Zwitkowitz wird seine Nachfolgerin. Ruck war zuletzt wegen umstrittener Aussagen stark unter Druck geraten. Der Ätna auf Sizilien rumort wieder. Heute wurden glühende Magmafragmente ausgestoßen, die im Gipfelbereich des Vulkans zu Boden gefallen sind. Aus Vorsichtsgründen wurde der Luftraum über dem Ätna gesperrt. Der Flughafen in Catania ist aber nicht betroffen und bleibt regulär geöffnet.
2: Aktuell gibt es 3 Landeshauptstädte, die gerade noch unter 30 Grad haben. Innsbruck 28, Klagenfurt fast 29 und Graz kratzt gerade an der 30er Marke. Sonst bis zu 32 Grad in Eisenstadt und bis zu 38 Grad geht sich heute noch aus am Nachmittag. Am heißesten wird es im Osten von Niederösterreich über Wien bis ins Burgenland. Einzelne Wärmegewitter können dann am Nachmittag entstehen, bleiben lokal klein, können aber heftig ausfallen. Und im Wettertrend sehe ich, die Hitzewelle geht weiter übers Wochenende bis in die nächste Woche hinein.
3: Das ist euer Verkehrsupdate. Wir starten mit Good News in Niederösterreich. A2 Richtung Graz zwischen Wöllersdorf und Wiener Neustadt West. Der defekte LKW, der ist jetzt entfernt. Alle Fahrstreifen sind da wieder frei. Ihr kommt wieder ganz normal voran. B17 auf der Umfahrung Sollenau, da gibt es eine Sperre. Grund dafür ist ein Unfall. Ihr werdet da aber vor Ort über Sollenau umgeleitet. Und einen Blick noch zu euch nach Tirol. B179 Richtung Deutschland. Da gibt es beim Grenztunnel Füssen Blockabfertigungen. 10 Minuten mehr Fahrzeit. Ansonsten läuft's auf Österreichs Straßen. Ich wünsche euch eine gute Fahrt.
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4: Und ich bin der Martin, kurz nach 12 Uhr an diesem Donnerstag rein in die neue Stunde mit Sunblock und I'll be ready. Mahlzeit!

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Als Kind bereits erfolgreich, als Erwachsene noch erfolgreicher. Die Rede ist von Sylvie Debye. Bereits im zarten Alter von nur 9 Jahren war die Belgierin mit ihrer Stimme in einer Kinder-TV-Show zu hören. Als Erwachsene war sie dann mit ihrer Stimme als Dauergast in den Charts zu hören. Und zwar als Frontfrau von Silver. Was haben uns die bitte für Mega-Hits geliefert? So wie Turn the Tide. Spiele ich dir noch fix diese Stunde. Los geht's aber mal mit MK featuring Crystal. Ich bin der Martin, schönen Donnerstag.

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feinster Eurodance aus Österreich. Unique 2 hier auf Krone Hit Eurodance Express. So, Mittagspause an diesem heißen Donnerstag. Ich übergebe das Mischpult im zum Glück klimatisierten Studio an meinen lieben Kollegen Daniel. Er versorgt dich dann ab 13 Uhr mit all deinen Lieblingsdance-Hits. Und um 17 Uhr, da kümmert er sich dann auch noch um deine Musikwünsche. Und zwar in unserer Express-Lieferung. Ich wünsche noch einen schönen Donnerstag. Such dir Schatten, kühl dich ab und stay.

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1: Ein 16-jähriger Traktorfahrer ist gestern in St. Johann in Tirol tödlich verunglückt. Das wird heute Vormittag bekannt. Der Jugendliche ist mit dem Traktor und zwei Anhängern unterwegs gewesen, als er aus unbekannter Ursache von der Fahrbahn abkommt und in die Fieberbrunner Ache stürzt. Dabei hat er sich tödliche Verletzungen zugezogen. Die FIFA setzt ihren Mitgliedern eine Frist für den umstrittenen Investorenplan. Laut Berichten sollen die 211 Verbände bis 19. September abstimmen, dass kommerzielle Rechte etwa an der WM verkauft werden. Im Gegenzug verspricht FIFA-Präsident Gianni Infantino eine Sonderzahlung. Die UEFA zeigt sich kritisch. Andere Kontinentalverbände sind offener. Die Ukraine ist in der Nacht auf heute wieder zur Zielscheibe einer massiven Angriffswelle des russischen Militärs geworden. Es gibt mindestens 8 Tote und mehr als 30 Verletzte. Umgekehrt nimmt das ukrainische Militär auch Ziele in Russland ins Visier. Armutsgefährdete Familien bekommen auch heuer wieder Gutscheine zum Schulstart. Für rund 48.000 Kinder gibt es digitale Gutscheine im Wert von 150 Euro. Die Aktion läuft seit 2015 und soll Familien, die Mindestsicherung oder Sozialhilfe beziehen, unterstützen.
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3: Aktuell gibt es 3 Landeshauptstädte, die gerade noch unter 30 Grad haben. Innsbruck 28, Klagenfurt fast 29 und Graz kratzt gerade an der 30er Marke. Sonst bis zu 32 Grad in Eisenstadt und bis zu 38 Grad geht sich heute noch aus am Nachmittag. Am heißesten wird es im Osten von Niederösterreich über Wien bis ins Burgenland. Einzelne Wärmegewitter können dann am Nachmittag entstehen, bleiben lokal klein, können aber heftig ausfallen. Und im Wettertrend sehe ich, die Hitzewelle geht weiter übers Wochenende bis in die nächste Woche hinein.
4: Das ist euer Verkehrsupdate. Wir starten mit Good News in Niederösterreich. A2 Richtung Graz zwischen Wöllersdorf und Wiener Neustadt West. Der defekte LKW, der ist jetzt entfernt. Alle Fahrstreifen sind da wieder frei. Ihr kommt wieder ganz normal voran. B17 auf der Umfahrung Sollenau, da gibt es eine Sperre. Grund dafür ist ein Unfall. Ihr werdet da aber vor Ort über Sollenau umgeleitet. Und einen Blick noch zu euch nach Tirol. B179 Richtung Deutschland. Da gibt es beim Grenztunnel Füssen Blockabfertigungen. 10 Minuten mehr Fahrzeit. Ansonsten läuft's auf Österreichs Straßen. Ich wünsche euch eine gute Fahrt.
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5: Mit mir, Daniel Merano. Schön, dass du da bist.

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1: Ja, und so viele Eurodance-Nummern sind auch Coverversionen von älteren Songs, die eine Spur tanzbarer dadurch werden. Cascada covert 2006 das 1997 erschienene Truly Madly Deeply von Savage Garden. Das Original, ja, so eher so gemütlich, so Ballade. Und die neue Version, richtig, zum Abgehen. Spielen wir jetzt

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1: Bei hunderten Bankomaten in Österreich wird das Abhebelimit von 400 auf 200 Euro gesenkt. Das berichtet heute die APA. Um wie bisher an 400 Euro zu gelangen, sind also mehrere Abhebungen nötig. Die Betreiber verdienen nämlich an der Zahl der Transaktionen, nicht an der Abhebesumme. Hollywood-Star George Clooney und seine Frau Amal müssen ihr Haus im südfranzösischen Brignoles wegen der dortigen Waldbrände verlassen. Das Paar hat die Evakuierung in einem Brief an den Bürgermeister der Stadt bestätigt. Sie wissen derzeit nicht, ob ihr Zuhause die Brände überstehen wird. Die Region ist wie andere Teile Frankreichs, Spaniens, Italiens und Griechenlands von schweren Waldbränden betroffen. Der Wiener Wirtschaftskammerpräsident Walter Ruck ist heute zurückgetreten. Seine Nachfolgerin wird die bisherige Vizepräsidentin Margarete Kritz-Zwitkowitz. Ruck war zuletzt wegen umstrittener Aussagen in einem Privatgespräch unter Druck geraten. Nach den Murenabgängen infolge kurzer schwerer Unwetter in Sölden im hinteren Ötztal gestern Abend sind die Aufräumarbeiten heute in vollem Gange gewesen. Besonders betroffen war der Ortsteil Wendt. Bei den Rofenhöfen war eine große Mure abgegangen. Rund 30 Personen müssen in Sicherheit gebracht werden. Indes rückt ein Klärwerk nördlich der Gemeinde in den Fokus. Schlamm, Geröll und Steine rutschen auf dieses ab. Verletzt wird aber niemand.
2: Das Wetter-Update, wolkenlos und sauheiß. Bis zu 38 Grad sind heute noch möglich. Gewittrig höchstens in der Osthälfte, also östlich von Salzburg heute Abend und nachmittags. Morgen droben bis zu 39 Grad in Ober- und Niederösterreich. Nachmittags kann es zuziehen. Samstag weiter Hitzewelle, aber instabil schon vormittags erste Gewitter und Schauer. Das ist auf den Straßen los. Tirol A13 Richtung Innsbruck. Dichter Verkehr zwischen Schönberg und Innsbruck Süd, 15 Minuten mehr. B178, Unfall zwischen St. Johann und Kirchdorf, Stau. Kärnten S6 Richtung Klagenfurt. Im Tanzenbergtunnel hat ein Fahrzeug eine Panne, das bedeutet 15 Minuten mehr. Steiermark A9 Richtung Linz, ein Unfall zwischen Übelbach und der Mautstelle Kleinalm, halbe Stunde Zeitverlust. Und Sperre der A9 Richtung Linz bei Kallwang nach einer Panne im Tunnel Wald. Am besten aber die Dauer der Sperre vor Ort auf der Autobahn abwarten. Gute Fahrt!
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3: Wunderschönen Donnerstag, Daniel Merano hier. Freue mich, dass du da bist. Wir gehen rein mit Aqua.

schwarze Gold der Ruhe genannt. Es spendete Wärme.

Das schwarze Gold ist weiß geworden. Man nehme eine einfache Rezeptur.

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0: 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Gigi geht einfach immer. Zu jeder Jahreszeit und auch zu jeder Uhrzeit. Wir verbinden ihn einfach mit vielen schönen Erinnerungen beim Fortgehen. Und immer wenn ein Gigi-Hit läuft, dann kocht die Stimmung. Und jetzt heben wir die Stimmung auch an zum Mitsingen. Super heißt der Hit.
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1: Dein Mittagessen hast du schmecken lassen. Aber gut, gell? Und jetzt sind wir gestärkt für die nächsten Kundentermine. Happy statt hangry, das Motto. So soll's sein. Schön, dass du da bist. Musik kommt jetzt von Musti.
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1: Bei hunderten Bankomaten in Österreich wird das Abhebelimit von 400 auf 200 Euro gesenkt. Das berichtet heute die APA. Um wie bisher an 400 Euro zu gelangen, sind also mehrere Abhebungen nötig. Die Betreiber verdienen nämlich an der Zahl der Transaktionen, nicht an der Abhebesumme. Hollywood-Star George Clooney und seine Frau Amal müssen ihr Haus im südfranzösischen Brignoles wegen der dortigen Waldbrände verlassen. Das Paar hat die Evakuierung in einem Brief an den Bürgermeister der Stadt bestätigt. Sie wissen derzeit nicht, ob ihr Zuhause die Brände überstehen wird. Die Region ist wie andere Teile Frankreichs, Spaniens, Italiens und Griechenlands von schweren Waldbränden betroffen. Der Wiener Wirtschaftskammerpräsident Walter Ruck ist heute zurückgetreten. Seine Nachfolgerin wird die bisherige Vizepräsidentin Margarete Kritz-Zwitkowitz. Ruck war zuletzt wegen umstrittener Aussagen in einem Privatgespräch unter Druck geraten. Die Unwetter in der Nacht haben im Pinzgau und Pongau für zahlreiche Feuerwehreinsätze gesorgt. Insgesamt 29 Mal müssen die Einsatzkräfte ausrücken. In Großaal müssen die Bewohner zweier Häuser evakuiert werden, nachdem es hinter den Gebäuden zu einem Erdrutsch gekommen ist. Ein Blitzschlag hat zudem einen kleinen Waldbrand in der Nähe einer Alm in Großaal ausgelöst.
2: Das Wetterupdate: wolkenlos und sauheiß. Bis zu 38 Grad sind heute noch möglich. Gewittrig höchstens in der Osthälfte, also östlich von Salzburg heute Abend und nachmittags. Morgen droben bis zu 39 Grad in Ober- und Niederösterreich. Nachmittags kann es zuziehen. Samstag weiter Hitzewelle, aber instabil. Schon vormittags erste Gewitter und Schauer. Der Blick auf die Straßen. Kärnten S6 Richtung Bruck im Tanzenbergtunnel bei Kapfenberg ist nur eine Spur frei. 15 Minuten Zeitverlust. Ein Plus von einer Viertelstunde auch auf der Westautobahn in Oberösterreich, 1 Richtung Wien, eine Tagesbaustelle zwischen Thalgau und Mondsee. Und Steiermark A9 Richtung Linz, Fahrzeugpanne zwischen Übelbach und der Mautstelle Kleinalm, eine halbe Stunde Zeitverlust. Gute Fahrt!
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3: Mit mir Daniel Merano, servus!

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1: 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Die werde ich dann so um 17 Uhr machen. Ab dann bist du am Start. 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
1: Ja, jetzt ist gerade viel Arbeit auf einmal, stressen wir uns aber trotzdem nicht, gell? Bringt ja nichts. Ist auch nicht gut fürs Herz. Wir schnaufen kurz durch und gehen es dann an. Mit musikalischer Unterstützung und ein bisschen Vitamin D und Urlaubsvibes von den Banger Boys.

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1: Bei hunderten Bankomaten in Österreich wird das Abhebelimit von 400 auf 200 Euro gesenkt. Das berichtet heute die APA. Um wie bisher an 400 Euro zu gelangen, sind also mehrere Abhebungen nötig. Die Betreiber verdienen nämlich an der Zahl der Transaktionen, nicht an der Abhebesumme. Hollywood-Star George Clooney und seine Frau Amal müssen ihr Haus im südfranzösischen Brignoles wegen der dortigen Waldbrände verlassen. Das Paar hat die Evakuierung in einem Brief an den Bürgermeister der Stadt bestätigt. Sie wissen derzeit nicht, ob ihr Zuhause die Brände überstehen wird. Die Region ist wie andere Teile Frankreichs, Spaniens, Italiens und Griechenlands von schweren Waldbränden betroffen. Der Wiener Wirtschaftskammerpräsident Walter Ruck ist heute zurückgetreten. Seine Nachfolgerin wird die bisherige Vizepräsidentin Margarete Kritz-Zwitkowitz. Ruck war zuletzt wegen umstrittener Aussagen in einem Privatgespräch unter Druck geraten. Die Unwetter in der Nacht haben im Pinzgau und Pongau für zahlreiche Feuerwehreinsätze gesorgt. Insgesamt 29 Mal müssen die Einsatzkräfte ausrücken. In Großaal müssen die Bewohner zweier Häuser evakuiert werden, nachdem es hinter den Gebäuden zu einem Erdrutsch gekommen ist. Ein Blitzschlag hat zudem einen kleinen Waldbrand in der Nähe einer Alm in Großaal ausgelöst.
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3: Das Wetterupdate für die nächsten Stunden. Ein paar Gewitter sind noch drin, über Nacht aber dann trocken und klar. Morgen sehr heiß, 32 bis 39 Grad sind möglich, später teilweise Gewitter möglich. Samstag weiter heiß, bis zu 38 Grad im Osten. Die Gewitter beginnen früher als zuletzt, teilweise schon vormittags. Das ist auf den Straßen los. Niederösterreich, S1 Richtung Schwechat, der Tunnel Rannersdorf ist gesperrt nach einem Unfall. Am besten ausweichen über die Tangente. Steiermark S6 Richtung Bruck bei Kapfenberg. Reinigungsarbeiten sind jetzt bald abgeschlossen, aber noch 7 Kilometer Stau. Salzburg 1 Richtung Wien bei Mondsee. Baustelle plus von 15 Minuten. Bei Golling staut es auf der A10 Richtung Villach und Richtung Salzburg staut es auf der A10 zwischen Hütter und Pfarrwerfen. Und Fernpass plus 40 Minuten Richtung Deutschland. Stau vor dem Grenztunnel Füssen. Gute Fahrt.
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Kaum zu glauben, dass den Hit kein Radiosender haben will. 1993, What is Love von Hathaway kommt da raus. Gefühlt alle lehnen ihn ab und irgendwann haben sie es dann doch gecheckt, dass der Hit gut ist. Und der bleibt in Österreich 9 Wochen auf Platz 1 und das ist sehr, sehr stark. Hathaway mit seinem Hit. What

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1: Jetzt hat dich der Chef noch zu einem Kunden geschickt. Den letzten für heute. Aber für die passt's. Vielleicht klappt's ja mit dem Deal, dann kriegst du eine Provision. Daumen sind gedrückt. Bin mir sicher, du kriegst das hin. Und am Weg dorthin pushe ich dich jetzt noch mit Preziosa und Namen mit

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1: Bei hunderten Bankomaten in Österreich wird das Abhebelimit von 400 auf 200 Euro gesenkt. Das berichtet heute die APA. Um wie bisher an 400 Euro zu gelangen, sind also mehrere Abhebungen nötig. Die Betreiber verdienen nämlich an der Zahl der Transaktionen, nicht an der Abhebesumme. Nach den Murenabgängen infolge kurzer schwerer Unwetter in Sölden im hinteren Ötztal gestern Abend sind die Aufräumarbeiten heute in vollem Gange gewesen. Besonders betroffen war der Ortsteil Wendt. Bei den Rothenhöfen war eine große Mure abgegangen. Rund 30 Personen müssen in Sicherheit gebracht werden. Indes rückt ein Klärwerk nördlich der Gemeinde in den Fokus. Schlamm, Geröll und Steine rutschen auf dieses ab. Verletzt wird aber niemand. Der Wiener Wirtschaftskammerpräsident Walter Ruck ist heute zurückgetreten. Seine Nachfolgerin wird die bisherige Vizepräsidentin Margarete Kritz-Zwitkowitz. Ruck war zuletzt wegen umstrittener Aussagen in einem Privatgespräch unter Druck geraten. Ein 26-jähriger Mann ist in der Nacht auf heute in Wien festgenommen worden, nachdem er zwei Frauen vulgär belästigt hat. Ein Zeuge, der den Frauen helfen wollte, ist von dem Mann mit einem Messer bedroht worden. Der Verdächtige war betrunken und hatte Cannabis konsumiert.
2: Das Wetterupdate für die nächsten Stunden. Ein paar Gewitter sind noch drin, über Nacht aber dann trocken und klar. Morgen sehr heiß, 32 bis 39 Grad sind möglich, später teilweise Gewitter möglich. Samstag weiter heiß, bis zu 38 Grad im Osten. Die Gewitter beginnen früher als zuletzt, teilweise schon vormittags. Das Update von den Straßen Niederösterreich. S1 Richtung Schwechat, ein Auffahrunfall im Tunnel Rannersdorf. Der Stau zurück bis zum Tunnel Vösendorf, also eine halbe Stunde Zeitverlust. Auch die Ausweichstrecken sind überlastet in Wien. Tangente zum Beispiel Richtung Kagran, Stau von Inzersdorf bis zum Knoten Prater. In der Steiermark ist die B20 gesperrt zwischen Gußwerk und Wegscheid nach einem Unfall. Es gibt hier keine lokale Umleitung. Tirol B179 Fernpass, Sperre zwischen Heiterwang und Reute nach einem Unfall, auch hier muss man abwarten, und Grenztunnel Füssen Richtung Deutschland dauert es dann eine halbe Stunde länger an der Grenze. Salzburg A10 Richtung Salzburg zwischen Hütter und Pfarrwerfen, 30 Minuten Zeitverlust, und A10 Richtung Villach vor dem Ofenauer Tunnel, Blockabfertigung und damit Stau bei Golli. Gute Fahrt!
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3: Das ist die Express-Lieferung. Erster Musikwunsch von der Lisa mit Ozone.

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1: Ja, und die Malis, die macht's gescheit, die schickt uns gleich eine ganze Liste. Dr. Alban, It's My Life möchte ich hören. Last Ketchup, der Ketchup-Song und Artemas, I Like The Way You Kiss Me. Kriegst alles in der Reihenfolge. Sehr gerne, viel Spaß.
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1: No Werner, no Express-Lieferung. Auch diesen Donnerstag ist er wieder dabei mit einem Musikwunsch. Und den hatte ich tatsächlich gar nicht am Zettel. Werde ich mal vormerken, können wir öfter einbauen. Pulse Driver mit Rocco, richtig geile Idee. Schön, dass du da bist.
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1: Gern WhatsApp-Nachricht schicken oder auch gegen eine Sprachnachricht. Haben wir auch nichts. Wir haben jetzt eine bekommen. Hören wir einfach einmal rein.
2: Liebes Eurodance Express Team, ich wünsche mir das Lied Pretty Woman Walking Down the Street. Pretty Woman, the kind I like to meet. Pretty Woman. Dankeschön und schönen Tag euch. Bussi.
1: Bussi zurück. Singen kann er richtig gut. Können wir uns vormerken. Kommt für dich jetzt ein Remix Pitbull, Gabri Ponta, Aztec mit Pretty Woman.

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1: Nach den Murenabgängen infolge kurzer schwerer Unwetter in Sölden im hinteren Ötztal gestern Abend sind die Aufräumarbeiten heute in vollem Gange gewesen. Besonders betroffen war der Ortsteil Wendt. Bei den Rofenhöfen war eine große Mure abgegangen. Rund 30 Personen müssen in Sicherheit gebracht werden. Indes rückt ein Klärwerk nördlich der Gemeinde in den Fokus. Schlamm, Geröll und Steine rutschen auf dieses ab. Verletzt wird aber niemand. Hollywood-Star George Clooney und seine Frau Amal müssen ihr Haus im südfranzösischen Brignoles wegen der dortigen Waldbrände verlassen. Das Paar hat die Evakuierung in einem Brief an den Bürgermeister der Stadt bestätigt. Sie wissen derzeit nicht, ob ihr Zuhause die Brände überstehen wird. Die Region ist wie andere Teile Frankreichs, Spaniens, Italiens und Griechenlands von schweren Waldbränden betroffen. Nach dem Rücktritt des Wiener Wirtschaftskammerchefs Walter Ruck fordern heute FPÖ und Grüne weitere Reformen. Ruck ist letzte Woche aus der ÖVP ausgeschlossen worden, hat aber an seinen Spitzenfunktionen in der Wirtschaftskammer und im Wirtschaftsbund festgehalten. Heute ist er zurückgetreten. Die FPÖ spricht von einem Beleg, dass das System Ludwig derzeit zerbröselt. Ein 26-jähriger Mann ist in der Nacht auf heute in Wien festgenommen worden, nachdem er zwei Frauen vulgär belästigt hat. Ein Zeuge, der den Frauen helfen wollte, ist von dem Mann mit einem Messer bedroht worden. Der Verdächtige war betrunken und hatte Cannabis konsumiert.
2: Deutlich weniger Gewitter als gestern. Ein bisschen was ist aber schon da im Mürztal oder rund um Gmünd im Waldviertel. St. Pölten hat noch 38 Grad dort und in Tulln heute die höchsten Werte. Morgen Freitag haben wir den ersten Höhepunkt der Hitzewelle bei, wenn es ganz frisch ist, 32, wenn es ganz heiß ist im Nordosten, vielleicht sogar 40 Grad. Viel Sonne, nach und nach kommen dann einige Quellwolken und im Westen gibt es dann ein paar kräftige Regenschauer und Gewitter.
3: Hier ist der Verkehrsüberblick für den Donnerstagabend. Wir beginnen in Wien, A23 Tangente Richtung Kagran vor dem Knoten Prater. 45 Minuten plus einplanen und Richtung Graz, da staut's ab Stadlau und auch auf der A22 ab dem Tunnel Kaisermühlen. In die Steiermark zur B20, dies gesperrt zwischen Gusswerk und Wegscheid nach einem Unfall, aber die Arbeiten, die sollten bald aus sein. Oberösterreich A1 Richtung Wien zwischen Regau und Lackirchen West nach einem Crash. Eine Viertelstunde plus einplanen. 20 Minuten sind sie in Salzburg auf der A10 Richtung Salzburg zwischen Hüttau und Pfarrwerfen und Richtung Villach vor dem Ofenauer Tunnel bei Golling. Da werdet ihr nämlich nur blockab gefertigt. Ziemlich viel los dort. Zeitverlust hier eine Viertelstunde. Tirol, B179, Fernpass Bundesstraße zwischen Heiterwang und Reutte gesperrt nach einem Unfall. Bald soll aber dort eine Fahrspur freigegeben werden. Und dann auch großes deutsches Eck, A8 Richtung München zwischen Anger und Neunkirchen. Auch da hat's gekracht. 30 Minuten plus. Gute Fahrt!
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4: 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Daniel Merano hier. Schön, dass du da bist. Gigi, kannst loslegen.

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1: Alles Gute zum 30er, lieber Blümchen. 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Und bei Release ist sie gerade 15 Jahre alt und bringt schon einen Hit raus. Gut, was haben wir mit 15 gemacht? 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
1: Rund 250 Passagiere sind gestern aus einem defekten Zug zwischen den Bahnhöfen Kaiser Ebersdorf in Wien und Schwechat evakuiert worden. Wegen eines technischen Gebrechens war es zu einem Triebfahrzeugsausfall bei dem Railjet gekommen. Unter den betroffenen Personen haben sich auch zahlreiche Kinder und Reisende mit Gepäck befunden. In Bussen sind sie zum Flughafen gebracht worden. Die UEFA droht der FIFA mit einem Boykott der nächsten Weltmeisterschaften, wenn der umstrittene Investorendeal durchgezogen wird. Die 55 Mitglieder der UEFA, darunter auch der ÖFB, lehnen den Vorschlag einstimmig ab. FIFA-Präsident Gianni Infantino gerät damit ordentlich unter Druck. Ohne die Europäer würde die WM ihren sportlichen Wert komplett einbüßen. Der Wiener Wirtschaftskammerpräsident Walter Ruck ist heute zurückgetreten. Seine Nachfolgerin wird die bisherige Vizepräsidentin Margarete Kritz-Zwitkowitz. Ruck war wegen umstrittener Aussagen in einem Privatgespräch unter Druck geraten. In Wien-Meidling ist es heute zu einem spektakulären Dachbrand gekommen. Die Feuerwehr hat Alarmstufe 3 ausgerufen und war mit 150 Mann im Einsatz. Die Flammen sind inzwischen gelöscht, die Brandursache ist noch unklar. Ein Mann mit Kreislaufproblemen und eine Frau, die Rauchgas eingeatmet hat, sind von der Rettung versorgt worden.
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3: Es bleibt bei kleinen Gewitterzellen zwischen Eisenerz und der Rax. Semmering 21 Grad, Bruck an der Mur 22. Na, wollen wir dorthin pilgern und den Abend verbringen? Maria Paar bietet sich mit 23 Grad auch an. Morgen Freitag rekordverdächtige 40 Grad, möglich zwischen Oberösterreich irgendwo und dem Nordburgenland. Ich tippe mal auf Bad Deutsch-Altenburg oder Andau. Am Nachmittag aber die Gewitterwahrscheinlichkeit speziell im Westen wieder deutlich höher als gestern. Hier ist der Verkehrsüberblick, der abgedatete für den Donnerstagabend. Salzburg A10 Richtung Salzburg. Zwischen Hütter und Pfarrwerfen gibt es kurzen Stau. 10 Minuten mehr Fahrzeit einplanen. Viel Reiseverkehr bei Richtung Villach. Vor dem Offenauer Tunnel bei Golling bleibt es bei der Blockabfertigung. Da lässt die eine Viertelstunde liegen. Und Kärnten A2 Richtung Wien. Blockabfertigung auch dort. Beim Packsattel vor dem Kalcherkogeltunnel 20 Minuten plus. Und immer noch Stau, obwohl Unfallstelle geräumt in Tirol auf der B179, der Fernpass Bundesstraße zwischen Reute und Bichlbach. Gute Fahrt!
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4: Donnerstagabend, Daniel Merano hier, freue mich, dass du am Start bist. Wir gehen rein in den nächsten Song, Elvis the Fox, geile Nummer.

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1: Donnerstagabend, unser Date, das läuft noch, gell? Unsere Verabredung zum gemeinsamen Musik hören geht schon den ganzen Tag. Kriegst nicht genug von uns, aber das freut uns natürlich. Und ich freue mich auch sehr, dass du da bist. Den nächsten Banger gibt's jetzt.

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1: Und mit mir Daniel Merano. Danke für diesen geilen Donnerstag. Hat echt Spaß gemacht. Auch wieder sehr coole Musikwünsche dabei. Ja, wenn ein Lob rausgehört, dann gehört es halt raus. Und das war richtig stark von euch und von dir, was da so gekommen ist. Morgen hören wir uns wieder. In der Früh Martin Zwetko bis 13 Uhr, ab 13 Uhr ich und ab 19 Uhr Eskalation, richtig, Power Hour. Eine Stunde lang, die coolste Eurodance-Party im Radio. Freue mich schon. Aber jetzt, dir noch einen schönen Abend. Bussi.

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1: Und 250 Passagiere sind gestern aus einem defekten Zug zwischen den Bahnhöfen Kaiser Ebersdorf in Wien und Schwechat evakuiert worden. Wegen eines technischen Gebrechens war es zu einem Triebfahrzeugsausfall bei dem Railjet gekommen. Unter den betroffenen Personen haben sich auch zahlreiche Kinder und Reisende mit Gepäck befunden. In Bussen sind sie zum Flughafen gebracht worden. Die UEFA droht der FIFA mit einem Boykott der nächsten Weltmeisterschaften, wenn der umstrittene Investorendeal durchgezogen wird. Die 55 Mitglieder der UEFA, darunter auch der ÖFB, lehnen den Vorschlag einstimmig ab. FIFA-Präsident Gianni Infantino gerät damit ordentlich unter Druck. Ohne die Europäer würde die WM ihren sportlichen Wert komplett einbüßen. Der Wiener Wirtschaftskammerpräsident Walter Ruck ist heute zurückgetreten. Seine Nachfolgerin wird die bisherige Vizepräsidentin Margarete Kritz-Zwitkowitz. Ruck war wegen umstrittener Aussagen in einem Privatgespräch unter Druck geraten. In Wien-Meidling ist es heute zu einem spektakulären Dachbrand gekommen. Die Feuerwehr hat Alarmstufe 3 ausgerufen und war mit 150 Mann im Einsatz. Die Flammen sind inzwischen gelöscht, die Brandursache ist noch unklar. Ein Mann mit Kreislaufproblemen und eine Frau, die Rauchgas eingeatmet hat, sind von der Rettung versorgt worden.
2: Deutlich weniger Gewitter als gestern. Bissl was, aber wirklich ganz, ganz kleine Gewitterzellen sehe ich im Grenzgebiet Osttirol-Kärnten oder auch im Raum Liezen oder Ablenz, aber das war es dann auch schon. In St. Pölten hat es immer noch 37 Grad. Und die Uhrzeit ist wirklich ein Wahnsinn. Genau dort, also in St. Pölten und in Tulln übrigens heute die höchsten Werte. Morgen Freitag, es geht noch höher. Es sind 39 fix drin, irgendwo zwischen Oberösterreich und dem Nordburgenland, vielleicht sogar 40. Auf jeden Fall viel Sonne. Nach und nach gibt es einige Quellwolken und speziell dann nach Westen zu ein paar kräftige Regenschauer und Gewitter, deutlich mehr als heute. Hier ist der Verkehrsüberblick für den Donnerstagabend. Tirol B179 Richtung Deutschland. Stau zwischen Wichelbach und dem Grenztunnel Füssen. Da lässt ihr eine halbe Stunde liegen. Und genau eine halbe Stunde ist es auch in Oberösterreich auf der A1 Richtung Wien. Zwischen Lackirchen West und Lackirchen Ost nach einem Unfall. Da ist nämlich nur der Pannenstreifen frei befahrbar. Gute Fahrt!
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